0: Weil letztes Jahr war es nur in Anführungszeichen ein Abendprogramm. In diesem Jahr bieten wir es auch mit einem Frühstück an, was sehr gut angenommen wird.
1: Schön. Und jetzt als besonderer Service das Campingwetter mit Claudia Kleinert. Schönen guten Abend.
2: Frühstück vor dem WOMO oder indoor?
1: Jetzt kommst
3: was
1: du.
3: Immer mal wieder. Also immer mal wieder raus und dann beim nächsten Schauer wieder rein und dann wieder raus und wieder rein. Ist ja überhaupt gar kein Problem. Es geht uns anderen ja auch nicht viel anders. Und bevor wir jetzt auf die nächsten Stunden gucken, schauen wir mal zurück auf den Sommer, der ja heute mehr und mehr zu Ende geht. Der war nämlich in ganz Nordrhein-Westfalen deutlich zu warm. Klar, wird sich jeder schon gedacht haben. Im Vergleich zum langjährigen Mittel 1991 bis 2020 lag die Temperatur in Bielefeld 1,3 Grad drüber, in Düsseldorf sogar 2,3 Grad. Und es war bei uns überall zu trocken. Es sind nur 60 bzw. 61% der zu erwartenden Regenmenge gefallen. Zu erwarten, das wären dann halt die 100% gewesen. Dafür ist es jetzt sehr wechselhaft. Also der Sommer geht wechselhaft zu Ende. Heute ein wirklich sehr schön anzuschauendes Satellitenbild bzw. ein Satellitenfilm. Man sah hier überall diese dicken Schauerwolken. Zwischendrin gab es trockene Abschnitte und etwas Sonne. Dann kam der nächste Schauer. Das wird auch in den nächsten Stunden erstmal noch so weitergehen. Hier sieht man sehr schön. Einzelne waren sehr kräftig, aber zwischendrin auch lange trocken. Und jetzt zieht das meiste schon nach Osten weiter. Das heißt, in der Nacht abziehende Schauer. Ganz zu Beginn der Nacht kann es vielleicht auch noch mal Blitz und Donner geben. Und dann lockert es von Westen her mehr und mehr auf. Die Temperaturen gehen bis morgen früh zurück auf Werte von meist 15 bis 10 Grad. 10 Grad auf dem kahlen Ast. Morgen Vormittag starten wir mit Sonne, dichteren Wolken und einzelnen, wirklich wenigen Schauern. Die Wolken sind aber ziemlich kompakt, das bleiben sie auch am Nachmittag. Und dann gibt es vor allem nach Süden hin immer mal wieder einen Regenguss, dann wieder einen trockenen Abschnitt. Richtung Niederrhein und Münsterland ist es eher trocken und recht sonnig. Die Temperaturen steigen dazu auf Werte von 16 Grad auf dem kahlen Ast in den höchsten Lagen. Sonst 21 bis 23 Grad. Den Wind hat man heute schon sehr stark gemerkt. Der wird morgen noch recht böig unterwegs sein, mit Mittelwindstärke 3 bis 4. Also das heißt schwacher bis mäßiger Wind. Ganz so kräftig wie heute wird es dann nicht mehr sein. So geht es die nächsten Tage weiter. Mittwoch nur wenige Schauer im Norden und Nordwesten. Sonst Sonne, Wolken bei 20 bis 23 Grad. Und dann haben wir es am Donnerstag wieder mit häufigeren Schauern zu tun. Die Köln-Bonner Bucht ist wahrscheinlich ausgenommen. Da bleibt es trocken. Sonst aber immer mal wieder ein Regenguss. Und das wird dann eher Regen sein, nicht nur unbedingt Schauer. Deswegen auch dichtere Wolkenfelder nach Norden, da tut sich die Sonne schwer. Sonst nur seltene sonnige Abschnitte bei, aber wieder 21 bis 25 Grad.
1: Danke, Claudia Kleinert, dir einen schönen Abend.
2: So, wir haben ja berichtet über die Schüsse in Köln, schon ziemlich beunruhigend.
1: Ja.
2: Da steigen wir noch mal tiefer ein, nachher entweder aktuell 21:45 mit Hintergründen. Ich freue mich auf Sie, ich bin dann am Start.
1: Schönen Abend. Lokalzeit.
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7: Bahnchaos heute im Revier. Schon wieder haben unbekannte Kabel geklaut. Und zwar in Essen-Eiberg. Dadurch sind den ganzen Tag lang Züge zu spät gekommen oder ausgefallen. Die Kabel zu reparieren war aufwendig, aber jetzt gibt es gute Nachrichten.
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7: Sie sind auch mit dabei. Zum Wochenstart sage ich ganz herzlich willkommen. Schönen guten Abend. Da brauchten viele Menschen heute starke Nerven und viele mussten schlichtweg umplanen. Doch am frühen Abend erreicht uns die Meldung, dass alles repariert und die Strecke wieder frei sei. Aber dieses Problem hier zu lösen, war nicht mal eben.
9: Einfach abgeschnitten. Auch heute arbeiten Mitarbeiter der Deutschen Bahn wieder daran, die Störung zu beheben. Schon seit Sonntagabend gibt es auf der Strecke zwischen Essen und Bochum immer wieder Signalstörungen. Ursache: Unbekannte haben in Essen-Eiberg 15 Meter Kupferkabel geklaut. Wie kamen sie denn daran?
10: In der Regel werden die Abdeckplatten von den Kabelschächten, die können herausgehoben werden. Dann

0: sind die Kabel dort freiliegend und die werden dann durchschnitten mit Schnittwerkzeug.
1: Für die Bahnkunden bedeutet das Stress. Der RE1, RE6 und RE11 werden zwischen Essen Hauptbahnhof und Dortmund Hauptbahnhof über Gelsenkirchen und Herne umgeleitet. Das heißt, die Stopps in Bochum und Wattenscheid entfallen.
2: Wie ist denn Ihre Fahrt so gelaufen?
3: Ja, langsam. Sehr langsam.
4: Ja, von der Störung, ja sicher. Das ist der Fahrplan, jetzt haben wir einen ganz anderen Fahrplan. Jetzt muss die Mobilitätszentrale noch benachrichtigt werden, weil wir Hilfe brauchen, ja, zum Umsteigen. Jetzt haben wir noch keine Sitzreservierungen.
5: Das Schlimme ist noch, wenn man abends zurück will nach Hause, zum Beispiel nach Wuppertal, Ersatzschienenverkehr müssen wir nehmen, dann darf man das Fahrrad nicht mitnehmen, obwohl man ein Ticket für das Fahrrad hat.
1: Gefahr habe laut Deutscher Bahn nicht bestanden. Störungen würden sofort vom System erkannt und die Züge gestoppt. Das Unternehmen versucht seine Strecken mit Kameraüberwachung zu schützen und sogenannter DNA-Farbe, die wie eine Kennung auf die Leitungen aufgetragen wird. Aber was machen die Diebe dann mit den Kupferkabeln? Zunächst schmelzen sie die Plastikummantelung von den Kabeln ab. Das Kupfer wird dann an Schrotthändler verkauft. Der Preis ist mit 11 Euro pro Kilo gerade hoch. Nach dem Verkauf wird das Kupfer sofort geschmolzen und verliert jede Spur seiner Herkunft. Dann wird es in Blöcke gegossen und häufig nach Asien verkauft.
6: Wir hatten im letzten Jahr bei der Deutschen Bahn etwa 600 Fälle von Kabeldiebstahl. Das ist auch ein leichter Anstieg gegenüber dem Vorjahr, aber deutlich weniger, als wir noch vor 10, 15 Jahren hatten. Das sind Kabel, die für den Verkehr der Deutschen Bahn essentiell sind. Darüber kommunizieren die Züge und die Stellwerke.
1: Die Reparaturen sind Kleinstarbeit. Jeder Kabelstrang muss von Hand zusammengeflickt werden. Die Bahn konnte die Strecken heute Abend um kurz vor 18 Uhr wieder freigeben. Bis zum nächsten Kabelklau. Denn das Netz komplett zu schützen, zum Beispiel durch Zäune, sei bei 34.000 Kilometern Bahnanlage so gut wie unmöglich.
7: Von einer Meldung aus der Kategorie schon wieder. Jetzt zu einer aus der Kategorie hören wir so nicht alle Tage. Denn gestern ist am frühen Morgen ein 35-jähriger Mann aus der Justizvollzugsanstalt in Duisburg-Hamborn ausgebrochen. Er soll die Gitterstäbe an seinem Fenster durchgesägt haben. Aber nicht nur das. Viele Menschen sind beunruhigt. Der Häftling ist nämlich auf der Flucht.
8: Der Mann aus Serbien hat kurze braune Haare und eine hohe Stirn. Er ist 1,75 Meter groß und wiegt 75 Kilogramm. An seinem rechten Oberarm trägt er eine auffällige Tätowierung. Es ist gegen 3 Uhr am frühen Sonntagmorgen, als der 35-Jährige die Gitter seines Zellenfensters zersägt und zunächst über die Fassade des Gebäudes auf das Dach klettert und über die Außenwand in die Freiheit gelangt. Noch immer laufen die Fahndungsmaßnahmen auf Hochtouren.
9: Noch in der Nacht hatten wir ja mit einem Polizeihubschrauber und einem Mantrailerhund nach dem Entwichenen gesucht. Und die Fahndungsmaßnahmen laufen derzeit noch. Deswegen bitten wir auch nach wie vor um Mithilfe der Bevölkerung, wenn sie den Verdächtigen im öffentlichen Raum irgendwo sehen, sei es, dass er in ein Gebäude geht oder in ein Fahrzeug steigt, merken Sie sich möglichst viel und verständigen Sie die Polizei.
8: Der Mann saß in der JVA Hamborn seit Februar in Untersuchungshaft. Ihm wird schwerer Diebstahl vorgeworfen. Das Urteil zu 6 Jahren Haft war allerdings noch nicht rechtskräftig. Auch in Frankreich und in seiner Heimat Serbien war er bereits verurteilt worden. Wir treffen Christoph Reinhardt, der in der Nachbarschaft wohnt. Er selbst war Justizvollzugsbeamter in Berlin und ist empört, wie so ein Ausbruch passieren konnte.
10: Eigentlich wird komplett körpermäßig komplett durchleuchtet oder auch wenn die Leute Besuch kriegen oder sonst irgendwas, wird alles eigentlich gründlich durchsucht, sodass das gar nichts an Waffen oder sonst irgendwas an den Häftlingen herankommen kann. Aber scheinbar hat derjenige eine Säge oder Sägeblatt oder sonst irgendwas irgendwie reingeschmuggelt gekriegt. Und das ist ja schon eine Frage für sich. Ja,

0: Polizei nun auf Hinweise aus der Bevölkerung. Sie sagt, es handele sich nicht um einen Gewalttäter. Man solle aber trotzdem Abstand halten.
1: Schon heftig. Jetzt aber mal etwas Schönes. Und dafür schauen wir zum Kemnader See, denn da läuft ja noch bis zum Ende der Woche das beliebte Zeltfestival Ruhr mit einem gemischten Programm für Groß und Klein sowie vielen verschiedenen Künstlern. Und heute gibt es offenbar ganz besonderen Besuch und den kennen bestimmt viele von uns. Stefan Göke ist mit unserem Team vor Ort. Stefan, wer ist denn da heute bei euch genau am Start?
2: Ja, wir machen gerade eine große Zeitreise in die 50er Jahre, in die Rockabilly-Zeit. Oben auf der Bühne, etwas weiter von uns entfernt im riesigen Zelt, ist Dick Grave und seine Band. Da werden viele sagen, wer war das denn nochmal? Ja, eigentlich steckt dahinter der Sänger Sascha, den wir alle seit Ende der 90er Jahre kennen. Knapp 5000 Leute sind hier, es ist eine gigantische Kulisse. Und vorne alles im Stile der 50er Jahre. Er ist gerade auf der Bühne und singt. Und wir hören mal einen Moment mit zu.

0: Und wir merken, dass Sascha oder besser Dick Brave auf jeden Fall alle hier gefangen hält. Seit 19 Uhr singt er und es ist eine riesige Stimmung. Jetzt ein bisschen gefühlvoller. Die Idee ist ja, dass er auch aktuelle Popsongs so ein bisschen umwandelt in den Stil der 50er Jahre. Jetzt gibt es großen Applaus dafür. Und wir haben uns eben mit Sascha auch hinter der Bühne unterhalten. Und es war total witzig, denn er ist in diesem Interview komplett in seiner Rolle als Dick Brave, also als dieser eine kanadische Sänger mit seinem schönen kanadischen Akzent.
1: Das ist ein spezielles Set. Ihr kennt Hallen aller Art. Wir haben hier einen See, Gänse, Enten und ein Zelt.
2: Ja, ist wie bei mir zu Hause. Ist in Kanada so ähnlich. Fehlt nur noch der Rent hier.
1: Was dürfen wir erwarten, wenn ihr auf die Bühne geht? Es ist ja wirklich so dann für die Leute eine Zeitreise, ne? So zurück in die Rockabilly-Zeit.
2: Ja, es ist ja ein bisschen ein Gemisch aus alten Songs, die wir früher gespielt haben und natürlich auch ganz viel von der neuen Album, wo gibt Comeback-Songs und Breakthrough-Songs. Und es wird einfach eine große Rock'n'Roll-Party, ich glaube, das weiß der Leute. Und ich finde es schön, dass die Menschen wieder Bock haben auf diese, oder immer noch Bock haben auf diese Art von Musik. Und es ist irgendwie so ein bisschen der Wurzel von die Musik, mit der ich aufgewachsen bin. So, ich liebe die 50s-Style und das ist das, was wir machen, ja.
1: Dann drücken wir die Daumen. Erstaunlich gutes Deutsch und viel Spaß.
2: Ja, ich habe geübt, aber mit Sascha zusammen. Ja. Ich habe viel geübt, aber er sagt immer noch, ich klinge wie eine Mischung aus Samu Haber und Ray Garvey. Ich muss daran arbeiten.
1: Sascha, hilf mir kurz, wer war das nochmal?
2: Gute Freunde.
1: Ciao. Danke.
0: Ja, also sehr lustig, Sascha alias Dick Brave oder umgekehrt. Wird jetzt hier mittlerweile noch eine Weile weiterspielen. Es ist mittlerweile sein drittes Konzert. Die ersten zwei waren ausverkauft, also wir sehen, wie sehr das zieht. Und natürlich steckt dahinter, Sascha ist nun mal ein Junge aus Soest. Das heißt, er hat dann doch ein bisschen Heimspiel hier an der Chemnade. Ja, das Zeltfestival geht so langsam in die entscheidende Phase. Es kommen noch einige Highlights in den kommenden Tagen. Es gibt noch Ticket für Vincent Weiss oder zum Beispiel auch Querbeat. Und hinter uns macht Dick Brave einfach weiter Party.
3: Jawohl, da wünsche ich allen noch ganz viel Spaß heute und in den nächsten Tagen. Vielen Dank an dich, Stefan. Und das war auch für mich persönlich wieder ein tolles Erlebnis am Samstag und vielleicht ja auch für Sie. Insgesamt haben rund 25.000 Menschen im ganzen Ruhrgebiet nämlich den Tag der Trinkhallen gefeiert. Zum Beispiel in Essen rund um den Bredeneyer Treff war einiges los. Und noch vor dem offiziellen Start war Comedian Raiko da und hat sich viel Zeit für Fotos mit seinen Fans genommen. Danach gab es dann Live-Musik mit Currywurst. Zumindest für alle, die sie essen dürfen. Am Kiosk 18 hatten die Gäste auch bei Regen Spaß unter den Schirmen, während Cartoonist Olli Hilbring seine Zeichnungen vorgestellt hat. Und für die Kinder gab es sogar kostenlose gemischte Tüten. Vom Wetter wollte sich einfach keiner die Laune verderben lassen. Auch nicht in Rüttenscheid an der Verkaufshalle Sven Lauer. Da wurde mitten auf der Straße zu Techno-Musik getanzt. Rund 100 Buden haben mitgefeiert. Der nächste Tag der Trinkhallen findet dann in 2 Jahren statt. Tja, es gibt schon viele tolle Menschen und Orte hier bei uns.

und besondere Projekte. In Mülheim zum Beispiel. Da haben sich viele Menschen jetzt ganz stark für einen neuen Spielplatz eingesetzt. Nicht für irgendeinen, sondern für einen inklusiven Spielplatz. Hier sollen Kinder mit und ohne Behinderung Spaß haben.

0: Der inklusive Spielplatz am Mülheimer Schlossberg ist fertig. Und das sogar ein halbes Jahr früher als geplant. Der 9-jährige Hamza ist Autist. Vieles hier ist genau sein Ding. Platz zum Toben und Spaß haben.
1: Hier laufen und wieder unten. Und deshalb von jedem Tag drauf.
0: Hamza hat jede Menge Energie und dreht eine Platzrunde nach der anderen. Na, dann laufen wir doch mal hinterher. Was magst du hier von all diesen Sachen hier am liebsten?
1: In die Rutsche.
0: Und ab geht's.
1: Ja, das war sehr cool.
0: Hamzas Mutter ist Autismustherapeutin und hat sich, wie viele andere auch, im Vorfeld sehr für das Projekt engagiert.
2: Hier kommen sehr viele Kinder, die ein Handicap haben. Und die werden dann nicht ausgeschlossen, sondern es ist einfach, dass sie alle zusammenspielen können. Das ist wahre Inklusion. Und das hat bisher gefehlt, aber somit fühlen sich alle wohl hier.
0: Andreas Holzingers Sohn Mika hat gleich mehrere Krankheiten, unter anderem Epilepsie. Grund war ein Knoten in der Nabelschnur im Mutterleib. Hier lebt der 6-Jährige auf. Sein Lieblingsspielgerät, die Nestschaukel.
3: Das ist total super für uns. Es ist ja nicht weit weg von Essen, wo wir wohnen. Fahren sehr gerne jetzt hierhin, auch regelmäßig. Es ist, soweit wir wissen, auch der einzige inklusive Spielplatz, der so viel bieten kann im Umkreis von vielen Kilometern.
4: Und er hat Spaß, man merkt.
3: Er hat sehr viel Spaß, er genießt es wirklich.
0: Bernd Nierhaus vom Verein Rolli Rockers und Jochen Schwadlow vom Grünflächenamt der Stadt Mülheim waren von Anfang an vom Projekt begeistert. Die Rolli Rockers haben Spenden organisiert, um den Eigenanteil der Stadt zu finanzieren, der neben den Fördermitteln für Städtebau nötig war.
5: Wir sind nicht die Einzigen, die sich mit dem Thema beschäftigen, das muss man schon sagen. Für Mülheim haben wir aber hier ein echtes Leuchtturmprojekt geschaffen. Das muss man sagen, das ist hier in der Stadt zumindest ein Vorbild. Und ja, natürlich gibt es viele kleine, spezielle Lösungen, die wir gefunden haben. Dinge, die wir neu ausprobiert haben. Und da gucken andere ganz gerne auch mal über den Tellerrand und können sich das eine oder andere vielleicht auch bei uns mal abschauen, so wie wir es auch natürlich in anderen Städten tun.
6: Das ist das, was ich immer wollte und sehen wollte, dass das so angenommen wird. Und ich sitze manchmal irgendwo hier auf dem Spielplatz in der Ecke und bin einfach nur glücklich. Einfach nur, it's magic.
0: Am 24. September soll der neue Spielplatz dann mit einer Riesenparty ganz groß gefeiert werden.
7: Sehr cool und offenbar ein Positivbeispiel dafür, dass Dinge angepackt und auch fertig werden. Doch dann gibt es da ja im Revier auch einige Projekte, bei denen es nicht so gut läuft oder es schlichtweg nicht vorangeht. Auch deshalb, weil im Laufe der Zeit mittlerweile die Kosten oft regelrecht explodieren. Zum Beispiel hier.
8: Der Husemannplatz im Herzen der Bochumer Innenstadt, das er mal richtig fein werden soll, verbirgt er im Augenblick noch ziemlich gut. Klar ist aber schon jetzt, es wird alles viel teurer und dauert viel länger als geplant. Die Bürger überrascht das nicht wirklich.
9: Da werden zunächst versucht, so möglichst billige Projekte durchzuziehen. Und hinterher stellt sich heraus, dass man vielleicht auf die falschen Firmen gesetzt hat und muss dann letztlich mehr bezahlen, weil alles nicht so funktioniert, wie es sollte.
10: Schlechte Kalkulation vielleicht, dann versteckte Mängel vielleicht irgendwo, die noch dann auftauchen.
11: Verwaltung, viel Papierkram, Bürokratie vielleicht. Ist in anderen Städten auch so, dass es nicht vorangeht.
8: Die Kosten steigen von rund 4,1 Millionen Euro auf ca. 18,6 Millionen Euro. Den Husemannplatz gibt es in Bochum schon lange, aber der Umbau hat es in sich und damit verteidigt sich die Stadt.
12: Ein wesentlicher Faktor waren zahlreiche zusätzliche Arbeiten, die erst im Zuge der Rückbauarbeiten erkennbar wurden und auf eine unvollständige, nicht mehr belastbare Dokumentation des Bestands zurückzuführen sind.
8: Unvorhersehbare Ereignisse, hohe Kosten. Warum? Wir fragen zum Beispiel Sebastian Pelfeny von den Grünen. Zusammen mit der SPD regieren die Grünen seit Jahrzehnten in Bochum.
13: Zwischen Kalkulation, also dem Planungsbeginn und der tatsächlichen Umsetzung, liegen so viele Jahre, dass nichts von dem, was man ursprünglich mal kalkuliert hat, noch stimmt, weil sich alles weiterentwickelt hat. Wie hier am Husemannplatz beispielsweise. Da hat man irgendwie das Gefühl gehabt, dass man nicht so richtig wusste, worauf man sich einlässt, wenn man die Decke von einem ehemaligen Weltkriegsbunker saniert. Und dann werden die Dinge sehr, sehr teuer.
8: und Dr. Volker Steude von der Ratsgruppe Die Stadtgestalter Volt.
14: Da ist das Projektmanagement einfach nicht so, wie das sein sollte. Da muss man natürlich entsprechend Leute haben, die das können, die wissen, die da Erfahrung mit haben. Es gibt viele Projekte wie Haus des Wissens oder auch Husemannplatz. Ich glaube, da war gar nicht die Erfahrung da, hat man vorher einfach nicht gemacht. Und dann ist es natürlich auch so, dass die Sache vielleicht etwas naiv angegangen wird. Also da wird dann mal ausgerechnet so über den Daumen, wie viel das kostet. Und dann, ja, wird dann versucht, das durch die politischen Gremien zu bekommen.
8: Ein anderes Beispiel, das Schulzentrum Nord in Bochum-Gerta. Das sollte, so erzählt die Politik, mal 50 Millionen Euro kosten. Inzwischen liegt der Bau bei ca. 120 Millionen Euro. Kosten explodieren, der Steuerzahler löhnt. Was muss sich ändern?
14: Das ist natürlich eine Sache, dass man da Leute haben müsste, die ganz speziell gucken, gibt es verschiedene Varianten. Welche Variante ist die günstigste, welche ist die teuerste, was habe ich bei der teuersten für ein Produkt und was habe ich bei der günstigsten für ein Produkt und dann was gibt es für eine Mittelvariante. Bei uns wird auch immer nur eine geplant. Ne?
13: Im Wesentlichen geht es aber auch darum, dass wir an das öffentliche Vergaberecht ran müssen. Und da sind die Kommunen natürlich gebunden an die Gesetzestexte. Immer den billigsten zu nehmen, ist da nicht das Beste. Dann kommen die Nachschläge und das erleben wir bei zahlreichen Projekten in ganz Deutschland und eben auch hier in Bochum.
8: Fazit: Die Krux scheint oftmals im Zusammenspiel von Politik und Verwaltung zu liegen. In der Summe braucht alles zu viel Zeit.
7: Und bei uns im Studio ist Thorsten Bölting, Professor für Sozialwissenschaften, Wohn- und Raumsoziologie an der EBZ Business School in Bochum. Herr Bölting, was sind aus Ihrer Sicht die Hauptgründe dafür, warum es eben oft länger dauert und so viel teurer wird?
15: Das ist schon so ein bisschen angeklungen gerade. Also wenn Kommunen bauen, dann sind das ja oft keine so ganz einfachen Bauvorhaben, sondern irgendwie komplizierte Sachen, wie jetzt zum Beispiel so eine Platzgestaltung mit Tiefgarage. Das ist eben auch dann schon mal teurer, als man es ursprünglich dachte.
7: Jetzt haben wir hier im Film ein Beispiel aus Bochum gehabt. Was hören Sie da auch aus anderen Revierstädten?
15: Ja, das Problem ist überall bekannt. Immer wenn es an komplexe Bauvorhaben geht, die dann ja auch noch einen Beschluss brauchen. Also das ist ja nicht irgendwer entscheidet einfach mal, wir bauen das um, sondern ein politischer Beschluss, der auch lange diskutiert wird. Dann dauert das schon lange, bis es überhaupt losgeht und dann steigen die Kosten.
7: Aber wenn wir mal so bei den Vorbereitungen bleiben, was sollten die Kommunen, die Verantwortlichen am besten schon im Vorfeld beachten und kalkulieren?
15: Ich glaube, dass viele Kommunen das durchaus machen oder versuchen. Aber klar, man kann da immer besser werden. Was man versuchen kann, ist natürlich bei solch komplexen Projekten diese Komplexität eben auch einfach von Anfang an zu kommunizieren. Also auch zu sagen, ja, wir wissen, dass das vielleicht schwierig wird und auch schwieriger wird, als wir ursprünglich jetzt denken. Das wäre ja schon ein Teil, der dazu beitragen könnte.
7: Ja, die Kommunikation. Ich denke mal auch die Kommunikation mit den Menschen vor Ort. Was sollte da noch besser werden? Wie kann es besser werden?
15: Ja, das ist immer so eine Sache. Man kann da viel erzählen, aber es sind natürlich auch sehr komplizierte Dinge, die dann manchmal vielleicht auch gar nicht so gehört werden wollen, sage ich jetzt mal so. Also dieser Husemannplatz-Umbau beispielsweise ist ein unglaublich kompliziertes Unterfangen, seit vielen Jahren geplant, sehr kleinteilig. Das fällt dann auch schwer, da auf Dauer immer in der Kommunikation zu bleiben. Trotzdem muss man das versuchen und immer wieder den Menschen erklären, was man eigentlich vorhat.
7: Und wenn wir uns andere Projekte angucken, Projekte für uns Menschen, für die Bürger, womit müssen wir da in den kommenden Jahren rechnen, in dieser ja doch sehr herausfordernden wirtschaftlichen Lage, in der wir aktuell generell sind?
15: Das wird immer schwieriger werden, solche Projekte umzusetzen. Das sehen wir jetzt ja auch schon. Die Kommunen in Nordrhein-Westfalen, aber auch darüber hinaus, sind vielfach finanziell am Ende, können also solche Dinge kaum noch stemmen. Und insofern werden wir uns damit begnügen müssen, dass Projekte eben seltener kommen oder dann doch einfacher letztendlich werden, als wir es ursprünglich vorhatten.
7: Und zum Abschluss noch der Blick auf Ihre Forschungsprojekte. Was ist da im Moment Ihr Hauptthema sozusagen?
15: Also wir stellen das auch fest, dass die kommunalen Finanzen an vielen Stellen ein Problem sind. Vor allem dann, wenn es um den sozialen Bereich geht, also um das Thema der überforderten Quartiere. Wie schaffen wir es, soziale Infrastruktur aufrechtzuerhalten? Ich muss ja nicht nur bauen, sondern auch noch betreiben.
7: Sagt Thorsten Bölting. Vielen herzlichen Dank fürs Gespräch. Gerne. Dankeschön. Während hier in Essen auf dem Kennedyplatz ja noch bis zum Ende der Woche der Soccer World Cup, also die Kleinfeld-Fußball-WM läuft, ist in Dortmund gerade ein anderes Sportevent zu Ende gegangen. Nach 33 Jahren am Timmendorfer Strand gab es jetzt mitten im Ruhrgebiet zum ersten Mal die deutsche Meisterschaft im Beachvolleyball mit 25.000 Fans und offenbar großem Sport und einer tollen Stimmung.
16: Viel emotionaler hätte die deutsche Meisterschaft kaum enden können. Kim van de Velde aus Bremen und Sandra Ettlinger aus München sind die Goldmedaillengewinnerinnen. Ein perfekter Abschluss nach 4 intensiven Tagen im Dortmunder Sand.
17: Als wir gerade den letzten Punkt gemacht haben, da dachte ich echt, das ist ein Traum, der wahr wird. Ich habe schon lange Volleyball gespielt und für mich war das jetzt einfach nur ein so großer Moment. Und ich glaube, der wird für immer ganz fest in meinem Herzen sein.
16: Das erste Finale im Revierpark Wischlingen, ein Krimi. Die Entscheidung fällt im dritten Satz. Vandevelde-Ittlinger liegen erst hinten, kämpfen sich mit einer furiosen Aufholjagd zurück.
18: Ich habe ehrlich gesagt absolut keine Ahnung mehr, wie der letzte Punkt ausgegangen ist, also was wir da gemacht haben. Ah ja, wirklich?
17: Ja.
18: Und ich war einfach nur am Boden gesessen und war so, nee, das haben wir das wirklich gerade gewonnen?
16: Partystimmung, Ausnahmezustand, Ekstase. Auf den Rängen geben die 6.500 Zuschauer alles. Das Stadion restlos ausverkauft. Die Beachvolleyball-Premiere im Ruhrgebiet durchaus gelungen.
19: Ich habe nie gezweifelt und wurde jetzt bestätigt. Also es war genau die richtige Wahl, hier hinzugehen, in ein Ballungsgebiet, wo Leute sportbegeistert sind. Wir kriegen super viel Liebe von den Zuschauern, von den Medien, von allen Vertretern. Also wir kommen wieder, wir sind gekommen, um zu bleiben.
16: Knapp 2 Wochen zuvor. Der Aufbau läuft. 40 LKW-Ladungen Sand. Unzählige Tonnen Gerüststahl. 6.500 Sitzschalen. Der Aufwand für die Megaparty hat sich gelohnt.
20: Stimmung des Todes, ein Kracher nach dem anderen, Spaß, gute Laune, vor allem sehr viel Sympathie ist im Raum. Ja? Also alle lieben sich, ich finde, es ist einfach ein tolles Klientel hier zusammen und wir haben alle mega viel Spaß.
21: Es ist ein überragendes Event, auch jetzt der Wechsel der Location. Also ich finde es absolut gelungen und 1A Veranstaltung.
22: Das Gelände hier finde ich top. Das Einzige, was mir noch gefehlt hätte, wäre irgendwas zum Baden, Schwimmen, sonst was. Aber kriegt man bestimmt auch noch hin.
16: Bis mindestens 2028 wird in Dortmund gepritscht, geblockt und gebaggert. Die Revierstadt soll die neue Heimat des deutschen Beachvolleyballs werden.
18: Das ist die größte Kulisse, die Beachvolleyball weltweit hat in diesem Jahr. Und ja, dann versucht man einfach sein Bestes zu geben. Ich meine, es gibt wirklich keinen besseren Ort, um Beachvolleyball zu spielen, als vor dieser Kulisse auf einem wahnsinnig, wahnsinnig schönen Eventgelände bei den Deutschen Meisterschaften.
16: Spitzensport auf höchstem Niveau. Strahlende Siegerinnen und Sieger. Beachvolleyball in Dortmund. Das war Begeisterung pur.
7: Ja, sieht auf jeden Fall auch super aus da, dieses Event. Und jetzt zu einem jungen Mann aus dem Ruhrgebiet, der sich seinen absoluten Lebenstraum erfüllt hat. Denn schon in der ersten Klasse hatte Nico beim Mitmachzirkus in der Grundschule so viel Spaß, dass er wusste, die Manege ist mein Ding. Mittlerweile ist er 21 und tatsächlich steht sein Zirkuszelt aktuell in Essen über Ruhr. Nico hat Zeit, Geld und natürlich auch Nerven investiert. Und umso wichtiger ist es für ihn, dass im entscheidenden Moment auch alles stimmt.
23: Vor der Premiere hätte ich mich am liebsten irgendwo im Erdboden vergraben. Ich hatte die ganze Zeit dieses Gefühl, okay, wir schaffen das nicht, wir kriegen es nicht hin, wir schaffen es nicht, es geht nicht. Das war ganz schlimm.
24: Tapet runter.
23: Ich bin Nico, ich bin 21 Jahre alt, gebürtig aus Essen. Und ich habe mir hier meinen größten Lebenstraum erfüllt. Meine eigene große Show, eigenen Zirkus bzw. eigenes Varieté. Dass hier noch irgendwas repariert werden muss. Ein paar sehe ich schon, dass die Steine abgegangen sind. Die muss ich heute Nacht noch reparieren. Weil ich bin da sehr pingelig. Da muss jedes Steinchen sitzen und wenn nicht, dann geht gar nicht. Wine Nights haben wir 2024 schon mal gespielt. Tatsächlich hat mein Vater nur für die Show die ganzen Kulissen gebaut damals, obwohl er eigentlich schon gar nicht mehr konnte. Ja, mein Vater hatte ja schwere Krebserkrankung. Nach der Show eine Woche, wir sitzen zu Hause und auf der Couch merkt man so, okay, greif nach den Sternen. Ne? Und dann habe ich mich zu ihm gesetzt, habe mich mal so einmal grob für alles bedanken können und dann kam tatsächlich nur noch ein Atemzug und dann war es vorbei. Ich wollte dieses Jahr eigentlich eine komplett andere Show spielen, was Neues. Und habe dann immer wieder auf der Terrasse diese Bar stehen sehen, die jetzt vorne im Verkauf steht. Dann war für mich klar, okay, ich muss noch mal Hawaiian Nights ihm zu ihren spielen.
1: Dann war ja das Problem mit dem Strom, dass wir es irgendwie nicht in den Griff bekommen haben. Nur einschalten und es ist geflogen. Das war immer so ein Mix aus, okay, es hat keinen Sinn, wir müssen das absagen, wir kriegen das nicht hin. Und die Jungs immer, doch, wir schaffen das, wir schaffen das, wir schaffen das. Und wir haben dann über Nacht nochmal alles neu verkabelt. Und es war ja immer noch das Problem, dass zwischendurch was geflogen ist.
2: Die kriegen die Nummer nicht hin, weil er den Motor nicht weiß. Kann sein, dass sie die Nummer rausstreichen können.
1: Chaos pur. Es war ja immer noch so 2 Stunden vor Einlass. Hatten wir dann erst Strom, dass wir anfangen konnten, das Licht zu programmieren für die Show. Was in dem Umfang locker 7 bis 10 Stunden irgendwas dazwischen dauern würde, um das vernünftig zu machen. Ja.
2: Wie kriegen wir das geregelt, dass sie nicht auf dem Boden landen?
1: Der Druck ist schon heftig, weil wenn das jetzt nicht funktioniert, dann wird es sehr schwierig. Dann
2: die Leute stehen bis zur Straße, so langsam geht mir der Stift. Ja.

0: Mega, die Leute sind aufgestanden, die haben gar nicht aufgehört zu applaudieren. Hätte ich nicht mitgerechnet und hat mich auch echt zu Tränen gerührt, muss ich sagen. Also ich denke, mein Vater hat das eigentlich nie so gehabt, so sentimental und so, Emotionen waren nie seins. Aber ich glaube, der wäre unglaublich stolz. Der würde sich wahnsinnig freuen, wenn er das sehen würde. Vielleicht sieht er das hier auch, wer weiß, keine Ahnung. Aber ich glaube, der wäre schon mächtig stolz drauf.
1: Ja, ganz bestimmt. Alles Gute wünsche ich auf jeden Fall. Und beim Wetter könnten wir fast sagen, manegefrei für den Herbst, aber da sind wir noch nicht. Hier sind die Wetteraussichten. In der Nacht sind noch einzelne Schauer unterwegs, später wird es trockener bei 15 oder 14 Grad. Morgen starten wir mit vielen Wolken und nur selten mit Sonnenschein in den Tag. Im weiteren Verlauf wird es dann aber wohl immer freundlicher und auch sonniger. Schauer sind wohl die absolute Ausnahme, bei allerdings weiterhin windigen 20 bis 22 Grad. Und die weiteren Aussichten. Am Mittwoch gibt es eine Mischung aus Sonne und dichten Wolken. Es bleibt meist trocken bei 22 Grad. Der Donnerstag wird ähnlich. Im Verlauf sind Schauer möglich bei 23 Grad. Und der Freitag wird erst freundlich. Danach gibt es teils kräftige Schauer und Gewitter bei nochmal 26 Grad. Und an allen Tagen kriegen wir teils böigen Wind. Vielen herzlichen Dank fürs Einschalten heute Abend. Schön, dass Sie Zeit für uns hatten. Um 20.15 Uhr nach der Tagesschau kommt dann Land und Lecker. Da geht es um Flammkuchen. Ich wünsche Ihnen einen schönen und entspannten Abend heute bei uns im Ruhrgebiet. Bis morgen. Machen Sie es bitte gut. Bis dahin.
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